0: vergangen.
1: Ich hatte da,
0: bis dahin alles toll.
2: Der konnte gar nicht reden mit den Dingern.
0: Ich will ja, was? So viele
2: mit den Teilen konnte er gar nicht reden.
1: Wie viele hat er denn?
2: Weiß ich nicht. Toll. Hat dir gefallen?
0: Ich muss mal da hin.
2: Cool. Hat dir gefallen, Angela?
3: Auf jeden Fall. War ein bisschen heftig zum Schluss, aber geht schon gut.
2: Also die waren super heftig. Hat dir gefallen?
4: Um 8. Normal.
2: Normal. Hat dir gefallen hier?
3: Kein bisschen. Ich fand es total scheiße wie immer.
2: Okay, sie lügt gerade. Hier, Matthias.
4: Nein, natürlich. Ja.
2: Michael,
4: auch danke, ich weiß. Ich bin immer gut.
2: Ich kenne dich leider
4: nicht. Das ist Anne. Anne? Das ist so frech.
2: Hi.
4: Ich, was Nico. Soll ich jetzt sagen?
2: Nico. Hallo, Nico.
4: Ja, habe ich immer in den USA.
2: Okay.
4: Wie viele Pillen hast du dir gefahren?
2: Gar keine. Ich bin kein Pillen.
4: Ja, klar.
2: Okay, ich mache jetzt Schluss. Ciao. Okay. Oh Gott, halt mal.
5: Nikolas, was hast du getan? Hast du kaputt gemacht?
6: Ja.
5: Was hast du damit gemacht?
6: Ich habe ihm den Rippenteil abgerissen.